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0: Wie was hab ich da getan? Da kam nicht gleich mein erstes Übel an.
1: Ein Gesandter von Frankreich.
0: Von England, von Spanien, von Schottland. 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

0: 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Wie kann der Mensch so dumm sein? 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
1: Wir schaffen

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1: Wen, mich, was fällt euch ein?
0: Wollt ihr nicht auch Gesandte sein?
2: Herr Bürgermeister!
0: Lass mich gewähren!
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0: Ich will nicht hören!
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0: Ihr alle räumt mir diesen Ort. Ihr stellt mir diese beiden fort.
1: Herr, wissen Sie auch, was Sie wagen? Das ist der Zar.
0: Nicht möglich. Dann fragt mir diesen.
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0: Ach, was Sie sagen. 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Ab!

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0: vergaß. Ne Majestät, aha, nicht unvorsichtig, Herr van Bett.
1: Ganz frei heraus, lieber Herr, ich dächte, dass meine Sache man recht bald in Ordnung brächte, auf dass ich könnte ruhig sein.
0: Sir, das liegt an Ihnen nur allein.
2: Es ist ein Sir, das leuchtet mir jetzt ein.
1: Gestatten, Majestät, nur eine Frage.
0: Sehr gern.
1: Was halten Sie von dem Vertrage?
0: Zur Antwort, dass ich gern mich wenig leugnen bereite, den Vertrag zu unterzeichnen, wenn ausgedehnter Vollmacht Ihnen war.
1: Ihr will mir nicht, dass nicht daran gespart.
0: Ich rücke näher schon dem Ziel.
2: So schnell? Ei, das ist wirklich viel.
0: Sehr viel.
2: Entsetzlich viel. Doch sagen Sie mir nur mit einem Worte, Sie nannten diesen Mann ja Majestät.
0: Nun freilich.
2: Was ist denn für eine Sorte von Majestät?
1: Psst, psst,
2: ich bin ganz Ohr. 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

0: drohen mir denn künftig auch wirklich nicht mehr Gefahren? Sie sagten vorhin, man forsche noch nach mir.
1: Darüber kann ich ganz genau berichten, Sir. Die Herren Gesandten fremder Mächte, sie trachten, sich ihre zu bemächtigen in Person.
0: Sich seine zu bemächtigen, alle Wetter, das ist ein Demagoge. So bin ich schon, man kann er doch auch nicht von hoher Abkunft stammen. Denn Prinz und Demagoge, das passt doch nicht zusammen. Lauter Wirrer, keine Klare, lauter Lügen, keine Wahrheit. Das eine nur, mein Herr, bemerk ich Ihnen, nicht hab ich Lust, ferner noch zu dienen.
1: Ja, ich verstehe, Neutralität ist Ihnen lieber.
0: Neutralität?
1: Neutralität, da geht nichts drüber. Ihr mein Entwurf, lesen Sie, Marquis. Ich bin am Ziel, um eins noch bitt ich Sie, mir ferner beizustehen, wie es geschah bisher.
0: Versteht sich, dieselbe Ehre.
1: Fortan sei Ihre erste Pflicht, streng zu verhüten, dass ihn niemand spricht, vorzüglich niemand Fremdes.
0: Sie verstehen mich doch, ist Ihnen recht, so steck ich ihn sogleich ins Loch.
1: Herr, sind Sie toll, was reden Sie für Zeug, die tiefste Ehrfurcht?
0: Was sagt ich mir gleich,
1: Marquis? Sind Sie zufrieden?

0: Ansicht ist die meine.
1: Meine Ansicht ist gar keine. 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